0: Der Europäische Jugendkarlspreis 2023 wurde am 12. Mai verliehen. Er ging an ILEM aus Belgien, die erste Sprach-App, die speziell für Flüchtlinge und Asylsuchende entwickelt wurde. Die Anwendung nutzt Sprache, um interkulturelle Missverständnisse auszuräumen und Wissenslücken zwischen Flüchtlingen und Aufnahmeländern zu schließen. Sie bietet praktische Redewendungen, Geschichten und Spiele zum Sprachenlernen sowie Möglichkeiten, mit anderen Nutzerinnen und Nutzern in Kontakt zu treten. Das Projekt zielt darauf ab, Menschen zusammenzubringen, deren Hintergrund und sozialer Status sich unterscheiden und die in ihrem Leben unterschiedlichste Erfahrungen gemacht haben. Erstmals vorgestellt wurde die Idee im Jahr 2021, und zwar mit dem Grundgedanken von Flüchtlingen für Flüchtlinge. Den zweiten Platz belegten in diesem Jahr zwei Projekte: das mobile Klimamuseum aus Litauen und der European Correspondent aus den Niederlanden. Das mobile Klimamuseum wurde von der in Litauen ansässigen gemeinnützigen Organisation Active Youth im Mai 2022 ins Leben gerufen, mit dem Ziel, Menschen zu einem klimafreundlichen Lebensstil zu ermutigen. Das Museum besteht aus vier mobilen Seekontainern, die vier Themenbereichen gewidmet sind: Klimawandel, europäischer grüner Deal, nachhaltige Landwirtschaft und gesunde Ernährung. Besucherinnen und Besucher bekommen außerdem praktische Tipps dazu, wie sie ihren Verbrauch senken können. Das Ausstellungskonzept kann auch in anderen Ländern übernommen werden. Das zweite Projekt auf dem zweiten Platz ist The European Correspondent, der 2022 in den Niederlanden gegründet wurde. Das Projekt bringt mehr als 140 junge Journalistinnen und Journalisten aus ganz Europa zusammen, die alle dasselbe Ziel verfolgen, nämlich einen auf Europa ausgerichteten Journalismus zu schaffen. Ein Korrespondententeam berichtet auf der Website und über den dazugehörigen Newsletter aus ganz Europa, und zwar für alle, die wissen wollen, was jenseits der Grenzen ihrer eigenen Länder passiert. 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
1: Nur wenigen Menschen gelingt es, in Kunst und Politik gleichermaßen herauszuragen. So wie es Melina Mercuri tat. Als gefeierte Schauspielerin und internationaler Filmstar wurde sie in Griechenland nach dem Staatsstreich von 1967 zu einer politischen Symbolfigur. Sie reiste durch die Welt, verurteilte die Diktatur und verteidigte die Demokratie. Nach dem Sturz des Regimes gründete sie die panhellenische sozialistische Bewegung, PASOK, mit und wurde Kulturministerin Griechenlands. Bis heute ist sie diejenige, die dieses Amt am längsten bekleidete. Mercuri arbeitete unentwegt daran, das kulturelle Bewusstsein in Europa zu schärfen. Und ihr Vermächtnis lebt weiter. Etwa in dem von ihr erdachten Programm Kulturhauptstädte Europas und der Melina Mercuri Stiftung.
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1: Amalia Maria Mercuri wurde 1920 in Athen geboren. Nach ihrem Schauspielstudium wurde sie schnell zu einer der wichtigsten Bühnenschauspielerinnen Griechenlands. Ihren Durchbruch hatte sie 1949 als Blanche Dubois in Tennessee Williams' Stück Endstation Sehnsucht. Bald darauf gewann sie den Marika Kotopouli-Preis für die beste Darstellerin. Ihr erster Film Stella unter der Regie von Michalis Kakoyannis fand 1956 bei den Internationalen Filmfestspielen von Cannes große Beachtung. In Cannes lernte sie auch den US-Filmemacher Jules Dassin kennen, ihren späteren Ehemann, mit dem sie von da an regelmäßig zusammenarbeitete. 1960 gewann sie in Cannes den Preis für die beste Darstellerin, für die Rolle der Prostituierten Ilia in Dassins Film Sonntags nie, der 5 Oscar-Nominierungen erhielt.
2: Als Melina Mercuri am 21. April 1967 in New York auftrat, erfuhr sie, dass in Griechenland eine Gruppe von Armeeoffizieren die Macht ergriffen hatte. Diese griechische Militärdiktatur wurde auch als Obristenregime bezeichnet. Von da an nutzte Mercuri auf der Bühne jede Gelegenheit, die Militärjunta zu verurteilen. Ihr Slogan lautete: Die Demokratie wird siegen.
1: Während der gesamten siebenjährigen Herrschaft des Regimes machte sie sich auf der ganzen Welt für die Wiederherstellung der Demokratie in Griechenland stark. Die Obristen entzogen ihr die griechische Staatsbürgerschaft und machten sie damit nur noch entschlossener.
2: Eines Nachts um 4 Uhr morgens rief mich jemand von der Daily Mail an und sagte: Sie haben ihnen die Staatsbürgerschaft aberkannt. Ich war die Erste, der sie die Staatsbürgerschaft entzogen. Im Halbschlaf und nicht einmal in fließendem Englisch antwortete ich: Ich wurde als Griechin geboren, er wurde als Faschist geboren und wird als Faschist sterben. Ich wurde als Griechin geboren und ich werde als Griechin sterben.
1: Obwohl man ihr drohte und sogar trotz eines Mordversuchs, ließ sie sich nie einschüchtern. Sie kämpfte weiter, mit Reden, bei Konzerten und in Interviews, bis 1974 die Demokratie wiederhergestellt wurde.
2: Nach Griechenland zurückgekehrt, war Mercuri eine der Mitbegründerinnen der panhellenischen sozialistischen Bewegung, der Partei PASOK. 1977 wurde sie ins Parlament gewählt. Nach dem Wahlsieg der PASOK im Jahr 1981 wurde Mercuri Kulturministerin. Sie war nicht nur die erste Frau in diesem Amt, sondern sie ist auch bis heute diejenige, die dieses Amt am längsten bekleidete.
1: Als Ministerin sorgte sie für frischen Wind im Kulturleben. Sie öffnete Museen für die Bevölkerung, warb dafür, das Kulturerbe zu Bildungszwecken einzusetzen und brachte Großprojekte wie das Museum für byzantinische Kultur in Thessaloniki auf den Weg. Nicht zuletzt machte sie sich für die Rückkehr des Parthenon-Frieses nach Griechenland stark. Eine ihrer berühmtesten Initiativen.
3: Does Shakespeare mean to England? St. Paul's Cathedral.
2: Was bedeutet Shakespeare für England? Die St. Paul's Kathedrale. Was bedeutet der Taj Mahal für Indien? Was bedeuten die Gemälde in der Sixtinischen Kapelle für Italien? Der Parthenon-Fries ist unser Stolz. Er ist unsere Identität. Er verbindet die Welt von heute mit den herausragenden Leistungen der griechischen Antike. Diese Schöpfung steht für unsere Auffassung von Demokratie und Freiheit.
3: Synonymous with our concepts of democracy and freedom.
1: Ihr nachhaltigster Erfolg auf EU-Ebene war die Initiative Kulturhauptstadt Europas. Mercuri hatte nicht nur die Idee dazu, sie überzeugte auch die Kulturminister der EU, Kultur zu einem wesentlichen Bestandteil der Identität der EU zu machen. Die Folge: 1985 wurde Athen erste Kulturhauptstadt Europas. Und als der Eiserne Vorhang noch West und Ost trennte, warb Mercuri für kulturelle Verbindungen mit Osteuropa.
2: Dem Schauspiel hatte sie zwar den Rücken gekehrt, doch die politische Bühne verließ sie nicht mehr. Von 1981 bis 1989 war sie Kulturministerin. Als ihre Partei, die PASOK, die Wahl 1989 verloren hatte, blieb sie Mitglied des Parlaments. 1993 aber kam die PASOK wieder an die Macht. Und auch Mercuri wurde wieder Kulturministerin und konnte weiter daran arbeiten, Kultur und Bildung zu verknüpfen.
1: Melina Mercuri starb 1994 in New York. In Griechenland erhielt sie ein Staatsbegräbnis, an dem auch Ministerpräsident Papandreou teilnahm. Hunderttausende folgten ihrem Sarg und brachten die tiefe Zuneigung des griechischen Volkes zu ihr zum Ausdruck. Und ihr Vermächtnis lebt weiter in der Melina Mercuri Stiftung, die die griechische Kultur weltweit fördert.
2: Seit 2007 vergibt die Stiftung den Melina Mercuri Theaterpreis. Mit ihm wird jedes Jahr eine junge Schauspielerin ausgezeichnet. Sie erhält dabei Melina Mercuris berühmte Brosche, die von Gewinnerin zu Gewinnerin weitergegeben wird und ihren Geist auf der Bühne am Leben erhält.
1: Melina Mercuri ging es nie um Titel oder Auszeichnungen. Ihr ging es um Liebe. Ihre Liebe zu Griechenland und die Liebe, die sie im Gegenzug erhielt. Ihre Stimme und ihre Vision haben Generationen inspiriert. Bis heute.
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1: Von der Küste bis in die tiefsten Tiefen ist das Meer voller Leben. Hier sind tausende Meeresarten zu Hause, vom winzig kleinen Plankton bis zum größten Lebewesen der Erde, dem Blauwal. Ohne das Meer können wir Menschen nicht überleben. Doch die meisten von uns halten es für selbstverständlich. Wir vergessen nur allzu oft, dass das Meer uns ernährt und einen Großteil des Sauerstoffs erzeugt, den wir atmen. Das Meer reguliert auch unser Klima. Es ist einzigartig und bietet uns eine breite Palette an Wirtschafts- und Freizeitmöglichkeiten, die unser Leben bereichern, wie Angeln oder Tauchen. Und obwohl die Meere unserer Welt unermesslich und unbesiegbar wirken, hängt ihre Gesundheit und damit auch unsere an einem seidenen Faden, der zu reißen droht.
2: Sie hören einen Beitrag der Reihe Mehr Einsatz, bessere Rechtsetzung. In dieser Folge geht es darum, was die EU unternimmt, um die Meere zu schützen. Wem gehört das Meer? Die Antwort ist paradox: niemanden und uns allen. Die Meere sind das gemeinsame Erbe der Menschheit. Das bedeutet, dass sie kein Staat für sich beanspruchen kann und keiner über sie bestimmen darf. Allerdings dürfen die Staaten die Meeresressourcen in ihrer ausschließlichen Wirtschaftszone nutzen. Sie reicht von der Küste eines Staates 200 Seemeilen ins Meer hinaus. In dieser Zone kann ein Staat natürliche Ressourcen erkunden, für sich nutzen und bewirtschaften, etwa Fisch, Erdöl und Erdgas.
1: Jenseits der ausschließlichen Wirtschaftszonen liegt die Hohe See. Sie bedeckt rund 2/3 der Weltmeere und entspricht 95% des gesamten Lebensraums auf der Erde. Das macht deutlich, warum der Meeresschutz so wichtig ist. Der größte Teil der Hohen See ist kalt und dunkel. Der Druck unter Wasser ist extrem hoch. Deshalb hat der Mensch die Hohe See bisher kaum erforscht. Nach dem geltenden Völkerrecht steht es jedem Staat frei, diese Gewässer zu befahren, in ihnen zu fischen und die Meere für wissenschaftliche Zwecke zu erforschen. Formell gibt es also so gut wie keinen Schutz für die Hohe See. Das führte dazu, dass sie übermäßig ausgebeutet wurde. Die Folge? Viele Arten verschwanden, viele Ökosysteme wurden beschädigt. Doch es wird etwas unternommen, all das zu ändern.
2: Es lässt sich nicht gerade heraussagen, wem die Meere gehören. Doch 2023 beschlossen die Vereinten Nationen, bis 2030 insgesamt 30% der Weltmeere unter Schutz zu stellen. Das Hochseeabkommen ist die erste verbindliche internationale

0: nationale Maßnahme zum Schutz der Meere in Gebieten außerhalb nationaler Hoheitsgewalt.
1: Dieses Abkommen wurde einvernehmlich angenommen. Bei der Tagung der Vereinten Nationen in New York im Jahr 2023 gab es dafür tosenden Applaus. Die Verhandlungen hatten mehr als 10 Jahre gedauert. Den Abschluss des Abkommens begrüßte die Präsidentin der Regierungskonferenz, Rina Lee aus Singapur, mit folgenden Worten.
2: Good evening, ish, ladies and gentlemen.
0: Guten Abend, meine Damen und Herren.
2: The ship has reached the shore.
0: Das Schiff hat das Ufer erreicht.
1: Die EU und ihre Mitgliedstaaten hatten sich von Anfang an für dieses Abkommen stark gemacht. Die EU unterstützte die gemeinsamen Bemühungen der Vereinten Nationen zum Schutz der Meere und zur Verbesserung der internationalen Zusammenarbeit nachdrücklich, weil sie weiß, dass kein Land allein die Weltmeere schützen kann.
0: Im Rahmen des Hochseeabkommens werden in den nächsten Jahren neue Meeresschutzgebiete eingerichtet. Nun liegt es an den einzelnen Staaten, neue Gebiete vorzuschlagen und die artenreichsten Bereiche der Hohen See zu schützen.
1: Ein Beispiel sind die Azoren und die Kanarischen Inseln, die für ihr reiches Meeresleben bekannt sind. Rings um diese Inseln leben zum Beispiel Meeressäuger wie Wale oder Delfine und Seevögel. Aber auch die Tiefsee wimmelt dort von Leben. Es gibt zwar schon einige Meeresschutzgebiete, doch sie und andere europäische Meeresregionen werden nicht genug geschützt. Außerdem werden die Gesetze in diesen Regionen nicht konsequent genug durchgesetzt.
0: Das Abkommen soll auch dafür sorgen, dass die Meeresressourcen gerecht unter den Staaten aufgeteilt werden. Wenn Portugal beispielsweise Spanien erlaubt, in seinen Gewässern zu fischen, erhält es dank des Abkommens einen angemessenen Anteil an den Gewinnen, die dieser Fang abwirft. Mit dem Abkommen wird außerdem sichergestellt, dass alle Ergebnisse wissenschaftlicher Studien zu diesen Ressourcen auch dem Land zur Verfügung gestellt werden, das den entsprechenden Zugang zu seinen Gewässern gewährt hat.
1: Das Hochseeabkommen wurde von über 90 Mitgliedstaaten der Vereinten Nationen unterzeichnet. Es muss von mindestens 60 Ländern ratifiziert werden, damit es bis 2025 in Kraft treten kann. Wer das Meer schützt, schützt sich selbst. Das Hochseeabkommen bringt die EU bei ihrem Vorhaben, für den Schutz und die nachhaltige Nutzung unserer Meeresressourcen zu sorgen, einen großen Schritt voran. 2022 beim Gipfeltreffen One Ocean im französischen Brest beendete Kommissionspräsidentin von der Leyen ihre Rede mit den folgenden Worten.
3: Ladies and gentlemen, the ocean is immense, restless and wild.
0: Meine Damen und Herren, das Meer ist endlos, rastlos und wild. Wenn wir an der Küste stehen, fühlen wir uns klein. Uns erfüllt Demut und Ehrfurcht. Doch heute, da wir hier in Brest zusammengekommen sind, müssen wir als Menschheit uns unserer großen Macht und unserer großen Verantwortung gegenüber der nächsten Generation bewusst werden. Also erlauben Sie sich große Träume, denn unsere Aufgabe ist so gewaltig wie die Meere.
3: Many thanks.
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0: Stellen Sie sich vor, Sie sind in Paris. In einer Bäckerei kaufen Sie ein Croissant für 1,50 Euro. Dann nehmen Sie für 90 Euro einen Zug nach Brüssel, um am Place Sainte-Catherine für 25 Euro Muscheln mit Pommes frites zu genießen. Ohne sich darum kümmern zu müssen, belgisches Geld dabei zu haben oder wie der Wechselkurs gerade steht. Heute kommt einem das völlig normal vor, doch vor nicht einmal 30 Jahren sah es in Europa noch etwas anders aus. Jedes Mal, wenn man die Grenzen zwischen den EU-Staaten überquerte, musste man seine Währung in eine andere umtauschen. Das war lästig. Und noch dazu war man mehr oder weniger hilflos schwankenden Wechselkursen ausgeliefert. Der Euro räumte mit diesen scheinbar unvermeidlichen Begleiterscheinungen des Reisens in Europa auf. Die einheitliche Währung beseitigte Hindernisse beim Reisen, Einkaufen und Bezahlen. In 21 EU-Staaten macht sie heute den Alltag leichter. In dieser Folge der Reihe Geschichte und Geschehnisse geht es darum, wie der Euro zu einem Eckpfeiler der europäischen Einigung wurde und was er heute für Bevölkerung und Unternehmen bedeutet. Der Euro ist viel mehr als nur eine Währung. Er ist ein weithin sichtbares Zeichen der europäischen Einigung und eine der tragenden Säulen des EU-Wirtschaftsprojekts. Heute verwenden mehr als 350 Millionen Menschen in ganz Europa jeden Tag den Euro als Zahlungsmittel. Doch wie funktioniert der Euroraum eigentlich? Wie lief die Euro-Einführung in den Staaten ab, die zum Euroraum gehören? Und welche Rolle spielte das Europäische Parlament dabei? Über eine einheitliche Währung dachte man schon seit den späten 1960er Jahren nach. Doch erst 1992 wurde mit dem Vertrag von Maastricht der Fahrplan für die Schaffung des Euro vorgegeben. Er enthielt strenge Bedingungen für die Staaten, die die gemeinsame Währung einführen wollten, die sogenannten Konvergenzkriterien. Mit ihnen werden 4 Ziele verfolgt: stabile Preise, verantwortungsvolle Haushaltsführung, vorhersehbare Zinssätze und eine solide, stabile Währung. Jeder Staat, der dem Euro-Währungsgebiet oder Euro-Raum beitreten wollte, musste beweisen, dass seine Wirtschaft dafür bereit war. Offiziell eingeführt wurde der Euro 1999. Doch am Anfang galt er nur für elektronische Zahlungen und Finanztransaktionen. Euro-Banknoten und Münzen gab es erst 3 Jahre später, am 1. Januar 2002. Sie ersetzten die nationalen Währungen in damals 12 EU-Staaten. Dieser Währungsumtausch war einer der größten in der Geschichte. In Umlauf kamen mehr als 15 Milliarden Banknoten und 52 Milliarden Münzen. Heute besteht der Euroraum aus 21 EU-Staaten. 5 Staaten, Polen, Rumänien, Schweden, die Tschechische Republik und Ungarn, haben den Euro noch nicht als offizielle Währung eingeführt. Sie sind aber rechtlich dazu verpflichtet, sobald sie die Bedingungen erfüllen. Eine Ausnahme gilt für Dänemark. Dank einer 1992 ausgehandelten Sondervereinbarung muss es nicht am Euro teilnehmen. Gemeinsame Währung heißt auch gemeinsame Verantwortung. Die Staaten des Euroraums verwenden das gleiche Geld. Das bedeutet, um für Stabilität zu sorgen und die gemeinsame Währung optimal zu nutzen, müssen sie sich auf dem Gebiet der Wirtschaftspolitik eng miteinander abstimmen. Das tun sie im Rahmen der Eurogruppe, in der die Finanzministerinnen und Minister der Staaten des Euroraums regelmäßig über wirtschaftliche Herausforderungen, Wachstumspläne und Haushaltspolitik sprechen. Bei der Umstellung auf den Euro ging es aber nicht nur darum, neue Banknoten zu drucken. Sie war in rechtlicher und wirtschaftlicher Hinsicht ein wahres Mammutprojekt. Damit alles reibungslos vonstatten ging, brauchte man einen Rechtsrahmen. In 2 wesentlichen EU-Verordnungen waren die entsprechenden Regeln festgelegt. Sie stellten sicher, dass unsere Hypotheken, Arbeitsverträge und Ersparnisse unverändert blieben und dass die bisherigen Währungen transparent und fair in Euro umgerechnet wurden. Es war also vom ersten Tag an für Rechtskontinuität und wirtschaftliche Fairness gesorgt. Daneben beseitigte der Euro die Wechselkurskosten und brachte so Unternehmen, die im gesamten Euroraum tätig sind, mehr Sicherheit. Durch die Verwendung der einheitlichen Währung wurden Handel und Investitionen über Grenzen hinweg einfacher und berechenbarer und auch die Preise im Euroraum wurden transparenter. Die Hüterin des Euro ist die Europäische Zentralbank EZB mit Sitz in Frankfurt am Main. Gemeinsam mit den Zentralbanken der Staaten des Euroraums bildet sie das sogenannte Eurosystem. Die Hauptaufgabe der EZB besteht darin, die Preise stabil zu halten, die Geldpolitik des Euroraums zu gestalten und für reibungslose Abläufe im Finanzsystem zu sorgen. Von politischen Einflüssen ist sie unabhängig. Das ist der Garant für ihre Glaubwürdigkeit und einer der Hauptgründe für das Vertrauen, das der Euro im In- und Ausland genießt. Beim Euro spielt auch das Europäische Parlament seit jeher eine wesentliche Rolle. Es gestaltet nicht nur die dem Euro zugrunde liegenden Gesetze mit, sondern es überwacht auch die wirtschaftspolitische Steuerung und zieht die EZB und andere Organe und Einrichtungen der EU zur Rechenschaft. Außerdem sorgt das Parlament dafür, dass die Stimmen der Bürgerinnen und Bürger bei Debatten über Themen wie Finanzstabilität, Verbraucherschutz und Wirtschaftsreformen zum Tragen kommen. Viele sind überzeugt, dass der Euro alles teurer gemacht hat. Zwar sind nach der Umstellung die Preise einiger Alltagsartikel spürbar gestiegen. Wenn wir uns aber die offiziellen Inflationsdaten für die gesamte Wirtschaft ansehen, ergibt sich ein etwas anderes Bild. Studien unabhängiger Forscher zeigen, dass die Einführung der Euro-Banknoten und Münzen nur einen geringen, einmaligen Anstieg der Inflation verursachte, der oft auf nur wenige Zehntelprozentpunkte geschätzt wird. Mit anderen Worten, einige häufig gekaufte Waren wurden plötzlich teurer. Und das war im Alltag spürbar. Aber die allgemeinen Lebenshaltungskosten schossen nicht allein wegen des Euro auf einmal in die Höhe. Andere Faktoren wie Löhne und Gehälter, Energiepreise und die allgemeine Wirtschaftslage spielten eine viel größere Rolle bei der Veränderung der Preise im Laufe der Zeit. Wie die EU musste auch der Euro einige Krisen meistern. Nach der Finanzkrise von 2008 und der Euro-Schuldenkrise von 2010 wurden neue Instrumente wie der Europäische Stabilitätsmechanismus geschaffen. Sie waren dafür gedacht, den Euroraum zu schützen und die Finanzordnung zu stützen. Die Lehren aus der Krisenzeit trugen dazu bei, die einheitliche Währung widerstandsfähiger und stabiler zu machen. Der Euro ist aber nicht nur die offizielle Währung von 21 EU-Staaten, er wird auch außerhalb der Europäischen Union verwendet. In Andorra, Monaco, San Marino und dem Vatikan, aber auch im Kosovo und in Montenegro. Das ist ein Beleg dafür, dass die Attraktivität und Bedeutung des Euro über die Grenzen der EU hinausreicht. Werfen wir am Ende einen Blick in die Zukunft. Wie geht es weiter mit der einheitlichen Währung? Um 2029 herum will die EZB den digitalen Euro einführen. Er soll das Bargeld ergänzen, aber nicht ersetzen und den Euro fit für das digitale Zeitalter machen. Damit auf dem Weg dahin für Transparenz, Sicherheit und Vertrauen gesorgt wird, werden bei allen weiteren Schritten die EU-Organe und damit auch das Europäische Parlament mitreden. Gemeinsame Währung, gemeinsame Verantwortung. Der Euro steht weiter im Mittelpunkt des europäischen Projekts, das auf Vertrauen, Zusammenarbeit und dem ständigen Streben nach Anpassung an eine Welt im Wandel beruht. 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
1: Lorsque l'on pense au Parlement européen, le plus souvent on imagine les députés en train de voter dans l'hémicycle. Or, ces votes ne se déroulent en réalité qu'une fois par mois, pendant les périodes de session plénière. Mais en quoi consiste cette période de session et comment se déroule-t-elle ? Tous les mois, sauf au mois d'août, le Parlement se réunit en plénière à Strasbourg pendant 4 jours. Un programme appelé « Ordre du jour » est établi pour chaque période de session plénière. Régulièrement, des périodes de session supplémentaires sont organisées, mais elles ont alors lieu à Bruxelles. Les réunions en séance plénière représentent l'aboutissement du travail législatif effectué au cours de l'année par les députés européens, réunis en commission parlementaire ou au sein des groupes politiques. C'est aussi le moment où les députés participent à la prise de décision de l'Union européenne et font valoir leur point de vue auprès de la Commission européenne et du Conseil. Les députés peuvent d'ailleurs poser des questions à la Commission et au Conseil durant ce qu'on appelle l'heure des questions. Lors des périodes de session plénière, le Parlement peut décider de s'exprimer sur tout sujet qui lui semble important. Il peut également demander à la Commission européenne de soumettre une proposition sur un point qui lui semble pertinent d'aborder. De plus, les députés reçoivent régulièrement d'autres personnalités dans l'hémicycle, comme des chefs d'État, des lanceurs d'alerte ou encore des militants. Mais l'activité en séance plénière est principalement consacrée aux débats et aux votes. Les débats et votes portent sur différents types de textes en fonction du sujet traité et du type de procédure législative. Citons par exemple les rapports parlementaires sur les propositions de textes législatifs de la Commission européenne. Les textes font généralement d'abord l'objet d'un débat en plénière. Le temps de parole, très court, dépend du nombre de députés qui ont demandé à intervenir. À la différence des votes qui sont souvent brefs, les débats peuvent quant à eux durer des heures si de nombreux députés souhaitent s'exprimer. Les députés interviennent le plus souvent dans leur langue maternelle. C'est là que les interprètes entrent en jeu pour assurer la traduction en simultané dans les autres langues officielles de l'Union européenne. Après les débats, c'est au tour des votes. Durant le vote d'un rapport parlementaire, pour reprendre notre exemple, les députés peuvent modifier le texte par des amendements, s'ils veulent supprimer, reformuler, remplacer ou enrichir le contenu. Les députés votent d'abord sur chaque amendement individuellement, avant de voter sur la totalité du texte ainsi modifié. Le rythme est assez soutenu, ce sont parfois des centaines d'amendements qui sont votés les uns à la suite des autres. Contrairement aux idées reçues, les députés votent le plus souvent à main levée. C'est le président de séance qui constate les majorités. Vous vous en doutez, il est crucial de ne pas se tromper. Ainsi, au moindre doute, le président de séance demande un scrutin électronique pour obtenir des résultats plus précis. En plénière, le Parlement européen statue le plus souvent à la majorité absolue des suffrages exprimés, soit plus de la moitié des suffrages exprimés. Pour que le résultat du vote soit valable, il faut atteindre le quorum, c'est-à-dire qu'au moins un tiers des députés doivent être présents. Si le président constate que ce n'est pas le cas, le vote est reporté à la séance suivante. Une fois le texte voté, les députés peuvent reprendre la parole pour expliquer leur choix ou celui de leur groupe politique. La Commission européenne peut également réagir à l'issue du scrutin et faire part de ses conclusions. Évidemment, beaucoup d'autres choses se passent en plénière. Il serait impossible de tout résumer en un seul podcast. Par exemple, c'est également là qu'est adopté le calendrier annuel des travaux du Parlement. Ce planning indique notamment les semaines de réunion des commissions parlementaires et celles des groupes politiques. La bonne nouvelle, c'est que les débats sont toujours retransmis en direct sur le site officiel du Parlement européen. Le Parlement reste également ouvert aux visiteurs durant les sessions plénières. Les curieux peuvent même s'asseoir quelques instants dans l'hémicycle pour suivre ce qui s'y passe. Un bon moyen d'en apprendre un peu plus sur le déroulement des sessions est de ressentir pleinement la démocratie en action. 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
3: Europäischer Rat, Rat der Europäischen Union, Europarat. Ganz schön verwirrend, denn alle drei Namen klingen ziemlich ähnlich. Was tun diese Räte eigentlich alle? Und wie kann man sie voneinander unterscheiden? Sehen wir uns jeden Einzelnen einmal etwas genauer an.
4: Beginnen wir mit dem Europäischen Rat. Er besteht aus den Staats- und Regierungschefs der 27 EU-Mitgliedstaaten. Bei seinen Tagungen sind der deutsche Bundeskanzler, der Präsident Frankreichs und die Ministerpräsidentin Italiens dabei, um nur einige zu nennen. Der Europäische Rat hat auch einen eigenen Präsidenten, der für 2,5 Jahre gewählt wird. Seine Amtszeit kann einmal verlängert werden. Ratspräsident ist seit 2024 Antonio Costa, der ehemalige Ministerpräsident Portugals. Mitglied des Europäischen Rates ist neben den Staats- und Regierungschefs auch die Präsidentin der Europäischen Kommission.
3: Der Europäische Rat tritt mindestens 4-mal im Jahr zusammen. In der Presse werden diese Treffen oft als EU-Gipfel bezeichnet. Dabei legt der Europäische Rat die allgemeine Ausrichtung und die Schwerpunkte der EU-Politik fest. Über EU-Gesetze aber verhandelt er nicht und er erlässt sie auch nicht. Vielmehr weist der Europäische Rat auf Probleme hin, die die EU dringend lösen muss, und er skizziert, was dafür zu tun ist. Der Europäische Rat muss mit unerwarteten Ereignissen und Krisen umgehen und sie bewältigen. In den letzten Jahren waren das zum Beispiel der Krieg in der Ukraine, die Corona-Pandemie, der Brexit und die Finanzkrise. Er ernennt außerdem Kandidatinnen und Kandidaten für mehrere Spitzenämter der EU, etwa das des Präsidenten bzw. der Präsidentin der Europäischen Zentralbank, des Hohen Vertreters bzw. der Hohen Vertreterin der Union für Außen- und Sicherheitspolitik und das des Präsidenten bzw. der Präsidentin der Europäischen Kommission.
4: Jetzt fragt sich nur, wie man den Namen und die Rolle des Europäischen Rates am besten in Erinnerung behalten kann, ohne ihn mit einem der beiden anderen Räte zu verwechseln. Vielleicht hilft dabei folgende Eselsbrücke. Der Europäische Rat ist Chefsache. Denn hier kommen die europäischen Staats- und Regierungschefs und die Chefin der Kommission zusammen.
3: In Brüssel sitzt der Europäische Rat im Europagebäude, das er sich mit dem Rat der Europäischen Union teilt. Das macht es nicht unbedingt leichter, beide auseinanderzuhalten. Aber es gibt ein paar wesentliche Unterschiede. Im Rat der Europäischen Union findet nämlich die Arbeit an den Vorschriften der EU statt. Dieser Rat wird auch als Ministerrat bezeichnet, denn er besteht aus den Ministerinnen und Ministern der einzelnen EU-Staaten.
4: In der Praxis heißt das, dass die für einen bestimmten Politikbereich zuständigen Ministerinnen und Minister der Mitgliedstaaten im Rat der Europäischen Union zusammenkommen, um die EU-Vorschriften zu gestalten. So beraten etwa die Wirtschafts- und Finanzminister miteinander über Finanzangelegenheiten und die Justizminister beschäftigen sich mit Justizfragen. Den Vorsitz dieser Fachsitzungen führt der Minister oder die Ministerin des Mitgliedstaats, der zu diesem Zeitpunkt den Ratsvorsitz innehat. Diesen Ratsvorsitz übernimmt jedes halbe Jahr ein anderer Mitgliedstaat, nach einem lange vorher festgelegten Zeitplan.
3: Wir sagten ja schon, dass der Rat der Europäischen Union an den Rechtsvorschriften der EU arbeitet. Das tut er gemeinsam mit dem Europäischen Parlament. Man nennt den Rat und das Parlament deshalb auch Mitgesetzgeber. Sie verhandeln miteinander über die Vorschriften der EU und verabschieden sie auch gemeinsam. Und sie nehmen zusammen den Haushalt der EU an.
4: Abschließend stellt sich wieder die Frage, wie man sich den Namen dieses Rates merken kann. Dabei helfen zwei kleine Besonderheiten. Der Rat der Europäischen Union ist nämlich der einzige unserer drei Räte, der die Europäische Union im Namen trägt. Und er ist auch der einzige, der einen zweiten Namen hat, nämlich Ministerrat. Der Name liegt nahe, weil der Rat ja aus den Ministern jedes EU-Mitgliedstaats besteht.
3: Kommen wir nun zum Europarat. Im Gegensatz zu den beiden anderen Räten ist der Europarat kein Organ der EU. Er ist eine eigenständige Organisation mit 46 Mitgliedstaaten, also deutlich mehr als die EU. Aber es gibt eine wichtige Gemeinsamkeit. Alle 27 Mitglieder der EU sind auch im Europarat vertreten. Zu den Mitgliedern des Europarates, die nicht oder nicht mehr in der EU sind, gehören Liechtenstein, die Schweiz, die Türkei oder das Vereinigte Königreich.
4: Der Europarat wurde 1949 gegründet und ist damit die älteste überstaatliche Organisation in Europa. Sein Hauptsitz ist in Frankreich, in Straßburg, gleich an der Grenze zu Deutschland. Moment mal, Straßburg? Hat da nicht auch das Europäische Parlament seinen Sitz? Genau, die nächste Gemeinsamkeit. Und es gibt noch eine. Früher hielt das Europäische Parlament nämlich seine Plenarsitzungen im Hauptgebäude des Europarates ab, dem Palais de l'Europe, auf Deutsch Europapalast. 1999 zog das Parlament in seine eigenen Räumlichkeiten um, die über eine Fußgängerbrücke mit dem Europapalast verbunden sind.
3: Der Europarat ist eine Organisation, die die Menschenrechte, die Demokratie und den Rechtsstaat schützt. Er hat sein eigenes Gericht, den Europäischen Gerichtshof für Menschenrechte. Wer der Ansicht ist, dass ein Staat seine Rechte und Freiheiten verletzt hat, kann ihn hier verklagen. Klage vor dem Europäischen Gerichtshof für Menschenrechte kann man aber erst erheben, wenn man in diesem Staat durch alle Instanzen bis zum obersten Gericht gegangen ist.
4: Als Mutterinstitution dieses Gerichtshofs setzt sich der Europarat dafür ein, Menschenrechtsverletzungen ganz zu verhindern. Dafür schafft er Übereinkommen. Übereinkommen sind internationale, rechtsverbindliche Verträge. Das erste Übereinkommen des Europarates und der Grundstein seiner Tätigkeit war die von all seinen Mitgliedern unterzeichnete Europäische Menschenrechtskonvention. In ihr sind die Rechte und Freiheiten des Menschen festgelegt, die geschützt werden müssen.
3: Der Europarat beobachtet die Menschenrechtslage in seinen Mitgliedstaaten und gibt Empfehlungen, wie Mängel in verschiedenen Bereichen behoben werden können. Zu den Themen, mit denen er sich beschäftigt, zählen Gewalt, Korruption, Rassismus, Menschenhandel und Terrorismus, aber auch Redefreiheit und freie Wahlen.
4: Wie also kann man diesen Rat, der nicht zur EU gehört, von den beiden anderen unterscheiden? Denken Sie am besten an das geografische Europa, unseren Kontinent. Der Europarat hat mehr Mitgliedstaaten in Europa als die EU und er ist der einzige der drei Räte, in dessen Namen unser Kontinent genannt wird.
3: Fassen wir zusammen, was wir gerade über die drei Räte erfahren haben. Sie alle haben unterschiedliche Funktionen. Der erste stellt die politischen Weichen, der zweite ist Gesetzgeber und der dritte schützt die Menschenrechte und die Demokratie. Doch nur zwei von ihnen gehören zur EU, der Europäische Rat und der Rat der Europäischen Union. Der Europarat ist zwar eine eigenständige Organisation, aber er hat dieselben Grundwerte wie die EU. Und das ist nicht die einzige Gemeinsamkeit. Sowohl die EU als auch der Europarat kümmert sich darum, dass es den Menschen in Europa gut geht. Außerdem verfolgen beide viele gemeinsame Ziele. Zum Beispiel streben sie nach Frieden und Gleichheit in Europa und der ganzen Welt. Und noch dazu sind beide historisch eng miteinander verbunden. Wir erwähnten ja schon, dass sich Europarat und Europäisches Parlament früher den Plenarsaal teilten. Doch damit nicht genug. Der Europarat und die Europäische Union verwenden auch die gleiche Hymne und die gleiche Flagge als Symbole der Einigkeit.

0: Seit Russland im Jahr 2014 die Krim und Sewastopol annektierte, macht sich das Europäische Parlament für strenge Sanktionen stark. Es verurteilte Russlands Angriff auf die Ukraine und es forderte, die Sanktionen auszuweiten und besser durchzusetzen, aber auch die von der EU eingefrorenen russischen Vermögenswerte für den Wiederaufbau der Ukraine zu verwenden. Im April 2022 reiste Parlamentspräsidentin Metsola nach Kiew. Sie war die erste hochrangige Vertreterin der EU, die Kiew seit dem Einmarsch Russlands besuchte, und machte damit deutlich, dass die EU der Ukraine beisteht. Knapp zwei Jahre nach Kriegsausbruch sagte Metsola im Februar 2024 in Straßburg:
1: Einige Wochen nach dem Einmarsch sprach ich im Namen der Mitglieder des Europäischen Parlaments in Kiew vor der Werchowna Rada neben Präsident Zelensky. Ich versprach in unser aller Namen, dass wir der Ukraine und ihrem Volk zur Seite stehen, solange es nötig ist. In den vergangenen zwei Jahren hat Europa dieses Versprechen gehalten. Wir werden dieses Versprechen auch künftig halten. Unsere politische, wirtschaftliche, militärische, finanzielle, humanitäre und diplomatische Unterstützung ist unerschütterlich.
0: Das Parlament unterstützte auch die Bemühungen der Ukraine, EU-Bewerberland zu werden. Es forderte die Mitgliedstaaten auf, Beitrittsgespräche aufzunehmen, was sie schließlich im Dezember 2023 taten. Der Beitrittsprozess wird einige Zeit dauern, da nicht nur die Rechtsvorschriften der EU in nationales Recht übernommen werden müssen, sondern auch gesellschaftliche Veränderungen in der Ukraine nötig sind. Das alles braucht Zeit. Doch der Weg zum Beitritt ist nun offen. 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
2: Haben Sie schon einmal gehört, dass das Europäische Parlament Vizepräsidentinnen und Präsidenten hat? Ihre Bezeichnung lässt erkennen, dass Sie eine wichtige Rolle im Parlament spielen müssen. Doch wissen Sie, was die Vizepräsidentinnen und Präsidenten des Europäischen Parlaments genau tun, wer sie sind und wie sie gewählt werden?
3: Die Vizepräsidentinnen und Präsidenten werden gewählt. Das haben sie mit dem Präsidenten oder der Präsidentin gemeinsam. Und es ist nicht die einzige Gemeinsamkeit. Denn obwohl es alle 5 Jahre eine Europawahl gibt, dauert ihre Amtszeit nur 2,5 Jahre. Pro Wahlperiode gibt es nämlich 2 Präsidenten- bzw. Vizepräsidentenwahlen. Das erste Mal direkt nach der Europawahl, im Juli, und das zweite Mal 2,5 Jahre später, im Januar.
2: Wenn zwischendurch jemand sein Amt aufgibt, können auch neue Vizepräsidentinnen oder Präsidenten gewählt werden. Amtsinhaberinnen oder Inhaber können zum Beispiel zurücktreten, um in ihrem Land oder in einem anderen EU-Organ ein anderes politisches Amt zu übernehmen.
3: Neue Vizepräsidenten oder Präsidentinnen werden auch gebraucht, wenn jemand wegen eines Skandals zurücktreten muss. So ging es beispielsweise Eva Kaili aus Griechenland. Im Januar 2023 musste sie wegen Geldwäsche und Korruption ihr Amt niederlegen. Zu ihrem Nachfolger als Vizepräsident wurde Marc Angel, ein luxemburgischer Abgeordneter, gewählt.
2: Wer Vizepräsidentin oder Präsident werden will, muss von einer Fraktion oder einer Gruppe von mindestens 36 Abgeordneten nominiert werden. Um gewählt zu werden, braucht man die absolute Mehrheit der Stimmen. Das bedeutet, dass man mehr als die Hälfte aller Stimmen erhalten muss, die die Abgeordneten bei einer geheimen Abstimmung abgeben.
3: Wenn 14 Kandidatinnen und Kandidaten im ersten Wahlgang diese absolute Mehrheit erhalten, ist die Wahl schon vorbei. Wenn das aber nicht genug Kandidierenden gelingt, gibt es einen zweiten Wahlgang zu den gleichen Bedingungen. Sind auch danach noch nicht alle Posten besetzt, ist ein dritter Wahlgang erforderlich. In diesem Fall genügt dann die einfache bzw. relative Mehrheit. Das heißt, dass man nicht mehr als die Hälfte aller Stimmen bekommen muss, sondern einfach nur mehr Ja- als Nein-Stimmen. In dem seltenen Fall, dass mehrere Kandidierende gleich viele Stimmen erhalten, geht der Posten an die Älteste oder den Ältesten von ihnen.
2: Werfen wir jetzt aber einen genaueren Blick auf die Aufgaben und Pflichten der 14 Vizepräsidentinnen und Präsidenten.
3: Der Präsident oder die Präsidentin überträgt ihnen bestimmte Aufgaben. Ihre Hauptaufgabe ist es, den Präsidenten oder die Präsidentin bei Bedarf zu unterstützen und zu vertreten.
2: So können sie beispielsweise bei Plenartagungen den Vorsitz führen. Das bedeutet, dass sie Sitzungen eröffnen, unterbrechen oder schließen können. Sie sorgen für Ordnung, erteilen das Wort, erklären eine Aussprache für beendet, lassen Fragen zur Abstimmung stellen und verkünden die Abstimmungsergebnisse.
3: Die Vizepräsidentinnen und Präsidenten können das Parlament auch auf der Weltbühne, bei offiziellen Anlässen sowie in Verwaltungs-, Gerichts- und Finanzangelegenheiten vertreten. Oft sind das Besuche in Drittstaaten oder Treffen mit Vertretern anderer Organe oder Institutionen.
2: Die Vizepräsidentinnen und Präsidenten gehören auch dem Präsidium des Parlaments an. Es legt die Regeln fest, damit alles im Parlament reibungslos funktioniert. Außerdem bereitet das Präsidium den Entwurf des Haushaltsplans des Parlaments vor und trifft Entscheidungen zu Verwaltung, Organisation und Personal. Bei der Wahl der Mitglieder des Präsidiums, also der Vizepräsidenten- und Quästorenwahl, versuchen die Abgeordneten dafür zu sorgen, dass die einzelnen Fraktionen im Parlament entsprechend breit vertreten sind.
3: In diesem Podcast ging es um die wichtige Rolle der Vizepräsidentinnen und Präsidenten des Parlaments. Mehr über andere wichtige Ämter